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1: Im Studio Dirk Justes. Eine der wichtigsten Verkehrsadern in den Alpen ist heute dicht. Die Brenner-Autobahn zwischen Österreich und Italien ist komplett gesperrt. Grund ist eine größere Demo. Colin Mock berichtet.
2: Der Protest geht von Anwohnern aus. Sie sind vom Lärm und den vielen Staus in der Region genervt. Der ADAC rechnet damit, dass über 30.000 Reisende von der Brennerblockade betroffen sind. Für die gibt es einige Alternativen wie den Gotthardtunnel, San Bernardino oder den Reschenpass. Aber auch auf diesen Routen dürfte viel los sein, betont der ADAC. Die Behörden empfehlen deshalb, wer heute in der Region aufs Auto verzichten kann, sollte das auch machen.
1: Im Zusammenhang mit dem Millionendebakel um die Pkw-Maut soll Ex-Verkehrsminister Scheuer vor Gericht. Das Landgericht Berlin hat jetzt die Anklage wegen Falschaussage gegen den CSU-Politiker und seinen damaligen Staatssekretär zugelassen. Sie sollen vor dem Mautuntersuchungsausschuss gelogen haben. Gerichtssprecherin Lisa Jani sagte dem ZDF.
3: Der Gesetzgeber sieht für die uneidliche Falschaussage einen Strafrahmen von 3 Monaten Freiheitsstrafe bis zu 5 Jahren Freiheitsstrafe vor. Es wäre jetzt aber komplett unseriös, hier gleich eine Freiheitsstrafe als mögliche Folge in den Raum zu stellen.
1: Der Iran hat US-Darstellungen über eine Vereinbarung zu einer verlängerten Waffenruhe widersprochen. Es gebe noch kein Abkommen, hieß es aus Teheran. US-Präsident Trump erklärte, er werde nur ein Abkommen unterschreiben, wenn seine Grundbedingungen erfüllt sind. Etwa, dass der Iran niemals eine Atomwaffe besitzen dürfe. Erstmals in diesem Jahr sind in Deutschland wieder weniger als 3 Millionen Menschen arbeitslos. Im Mai waren es 2,95 Millionen, so die Bundesagentur für Arbeit. Das sind knapp 60.000 weniger als im April. Die Frühjahrsbelebung ist trotzdem nicht richtig in Fahrt gekommen, sagt BA-Chefin Nahles. Zur Fußball-WM warnt die Verbraucherzentrale vor Abzocke im Netz. Viele Fans suchen günstige Trikots und landen auf dubiosen Shops. Wer darauf reinfällt, bekommt eventuell keine Ware und das Geld ist weg. Oft kommen Plagiate aus Nicht-EU-Ländern und können kaum reklamiert werden.
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1: Mal mehr, mal weniger Wolken sind gerade am Start und von Westen ziehen Gewitter Richtung Mitte und Osten, teils auch kräftig. Später lässt das langsam nach. Dazu liegen die Temperaturen jetzt zwischen 18 und 8 Grad. Tagsüber ist es

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0: Kochrezepte.
1: Nilpferd in Burgunder. Etwas für festliche Tage, vorausgesetzt, dass sich das Nilpferd in Burgunder wohlfühlt. Nilpferd waschen und trocknen, in passendem Schmortopf mit 2000 Litern Burgunder, 6 bis 8 Zwiebeln, 2 kleinen Mohrrüben und einige Nelken 8 bis 14 Tage kochen, herausnehmen, abtropfen lassen und mit Petersilie servieren.
0: Elefantencreme. Je nach Personenzahl 1 bis 2 zarte Elefanten mit 3 Litern Vollmilch und 150 Gramm Zucker kurz aufwellen lassen, unter ständigem Rühren ein Eigelb beigeben, in gespülte Puddingform gießen, nach dem Erkalten stürzen und mit Mandeln servieren. Statt der Elefanten können auch Schokolade, Vanille oder Himbeeren verwendet werden.
1: Hasenschwanz à la Meyer. Der feinen Zunge von Herrn Erich A. Meyer verdanken wir die folgende Delikatesse. Der gut abgehangene Hasenschwanz wird gewaschen, gesalzen, nebst Petersilie, Sellerie und Wacholderbeeren 4 bis 5 Stunden gedämpft und sorgfältig abgeschmeckt. Merke, Hasen sind glücklicher ohne Schwanz.
0: Bauernomelett. 1 bis 2 zarte Landwirte werden durch ein feines Sieb gestrichen. Das Gericht, ein Rezept aus der Entdeckerzeit Australiens, ist uns leider nur unvollständig überliefert. Eine Hausfrau mit Lust und Liebe zur Kochkunst hat jedoch Gelegenheit, ihrer Experimentierfreude freien Lauf zu lassen.
1: Dackel im Schlafrock. Wir bereiten aus 450 Gramm Kokosfett, 575 Gramm Zucker, 8 Eiern, 200 Gramm Kakao und 250 Gramm geriebenen Mandeln einen bekömmlichen Nougat-Teig und geben den Liebling hinein. 5 bis 6 Minuten kühl und ruhig stehen lassen. Dann mit Mandeln, Rosinen und Tannengrün festlich dekorieren. Auch das Tier soll wissen, dass Weihnachten ist.
0: Zimtsterne. 3 Eiweißschlagen, unter ständigem Rühren 250 Gramm Puderzucker, 3 Tropfen Bittermandelöl, 1 Teelöffel Zimt, 325 Gramm fein gehackte Mandeln beigeben und alles gut durchkneten. Teig auf Backblech ausrollen und nach 6 bis 8 Stunden aus dem Ofen nehmen. Dann beginnt Mutters beschauliche vorweihnachtliche Laubsägestunde. Merke, Zimtsterne, von Mutter Hand gesägt, schmecken immer noch am besten.
1: Backobst mit Gürteltierklößen. Backobst über Nacht quellen lassen und am nächsten Morgen mit reichlich Zimt und einer Zitronenschale auf kleiner Flamme langsam gar kochen. Für die Zubereitung der Gürteltierklöße hält man sich genau an das bekannte Rezept für Kartoffelklöße, nur dass statt der Kartoffeln Gürteltiere verwendet werden. Zum Formen des Kloßes befindet sich die linke Hand unter, die rechte Hand jedoch über demselben.
0: Jäger im Reisrand. Nachdem man je nach Personenzahl 1 bis 2 Pfund Reis mit einer Prise Salz hat gar kochen und in Randform stürzen lassen, bittet man einen jüngeren, frisch gewaschenen Jäger oder Forstadjunkten mit Hut darin Platz zu nehmen. Dieses stimmungsvolle Gericht ist jedoch ausschließlich selteneren, repräsentativen Anlässen vorbehalten, da auch in der Forstlaufbahn die Nachwuchsfrage noch nicht gelöst ist und nur wenige Forstbeamte die Erlaubnis erhalten, sich für private Zwecke einen Abend frei zu machen.
1: Sauspießchen. Die gut gebürstete Wildsau wird, notfalls mit Gewalt, in den Backofen eingeführt und bei einer gleichmäßigen Temperatur von ca. 800 Grad in ein handliches Format gedörrt. Das etwas abgekühlte Tier spießt man auf eine Scheibe Ananas und Emmentaler Käse. Sauspießchen werden vor dem Essen zum Aperitif gereicht. Man rechnet pro Gast etwa eine Sau.

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1: Im Studio Dirk Jostes, schönen guten Morgen. Zwischen Österreich und Italien droht ein Verkehrschaos. Die Brennerautobahn ist heute nämlich gesperrt. Grund ist eine größere Demo. Genervte Anwohner in Tirol protestieren gegen Lärm und die vielen Staus. Bernd Emmerich vom ADAC sagt bei NTV, wenn es geht, sollte man lieber morgen fahren oder eine andere Route nehmen.
2: Entweder über die Schweiz oder über Salzburg, über die Tauernautobahn, wobei diese Routen auch ohnehin schon stark ausgelastet sein werden und es auch da zu Verzögerungen kommen kann.
1: Die gescheiterte Pkw-Maut hat für Ex-Verkehrsminister Scheuer ein juristisches Nachspiel. Das Berliner Landgericht hat die Anklage gegen ihn und seinen damaligen Staatssekretär zugelassen. Die Pkw-Maut war das Prestigeprojekt der CSU. 2019 wurde das Ganze vom Europäischen Gerichtshof gekippt. Gerichtssprecherin Lisa Jani sagte dem ZDF,
3: den Angeklagten wird uneidliche Falschaussage vorgeworfen. Sie sollen vor dem sogenannten Pkw-Maut-Untersuchungsausschuss des Bundestages bewusst falsche Angaben gemacht haben.
1: US-Präsident Trump will nur dann ein Abkommen mit dem Iran schließen, wenn seine Grundbedingungen erfüllt sind. Das hat das Weiße Haus nach neuen Beratungen erklärt. Eine der Grundbedingungen sei, dass Teheran niemals eine Atomwaffe besitzen dürfe. Der Iran hatte zuvor erklärt, es gebe noch gar keine Vereinbarung. Die in ein Wohnhaus in Rumänien eingeschlagene Drohne ist aus Russland, das hat das NATO-Oberkommando bestätigt. Durch den Drohneneinschlag wurden in der rumänischen Stadt Galați nahe der ukrainischen Grenze 2 Menschen verletzt. Russland verdächtigt dagegen Kiew. Das Filmdrama In die Sonne schauen ist bei der Verleihung des Deutschen Filmpreises als bester Spielfilm ausgezeichnet worden. Regisseurin Mascha Schilinski erhielt bei der Gala am Abend in Berlin die begehrte Lola. Die Preise für die beste weibliche und männliche Hauptrolle gingen an Senta Berger und August Diehl.
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1: Mal mehr, mal weniger Wolken sind gerade am Start und von Westen ziehen Gewitter Richtung Mitte und Osten, teils auch kräftig. Später lässt das langsam nach. Dazu liegen die Temperaturen jetzt zwischen 18 und 8 Grad. Tagsüber ist es dann weiter wechselhaft, ab und zu Schauer und einzelne Gewitter, sonst auch mal trocken. Die Höchstwerte liegen meist zwischen 18 und 33 Grad.

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1: Im Studio Dirk Jostes, schönen guten Morgen. Millionen Fahrzeuge nutzen jedes Jahr die Brenner-Autobahn zwischen Österreich und Italien. Heute allerdings geht dort gar nichts. Die Autobahn ist komplett gesperrt. Denn genervte Anwohner demonstrieren gegen Lärm und die vielen Staus. Dazu sagte Karl Mühlsteiger, Bürgermeister der Gemeinde Gries am Brenner in der ARD.
2: Der Bevölkerung reicht's. Es ist ein Hilfeschrei. Und wenn die Politik nicht reagiert darauf, werden weitere Demonstrationen die Folge sein.
1: Der ADAC rechnet damit, dass über 30.000 Reisende betroffen sind. Die Behörden raten, wer in der Region aufs Auto verzichten kann, sollte das auch machen. Im Zusammenhang mit dem Millionendebakel um die Pkw-Maut soll Ex-Verkehrsminister Scheuer vor Gericht. Das Landgericht Berlin hat jetzt Anklage wegen Falschaussage gegen den CSU-Politiker zugelassen. Er soll vor dem Mautuntersuchungsausschuss gelogen haben. Scheuer bestreitet das. Der Iran hat US-Darstellungen über eine Vereinbarung zu einer verlängerten Waffenruhe widersprochen. Es gebe noch kein Abkommen, hieß es aus Teheran. US-Präsident Trump erklärte, er werde nur ein Abkommen unterschreiben, wenn seine Grundbedingungen erfüllt sind. Etwa, dass der Iran niemals eine Atomwaffe besitzen dürfe. Die Preise in Deutschland sind im Mai nicht so stark angestiegen wie noch zuletzt. Die Inflationsrate ist auf 2,6% im Vergleich zum Vorjahresmonat zurückgegangen. Im April waren es noch 2,9%. Preistreiber ist weiterhin vor allem Energie. Lebensmittel sind dagegen kaum teurer geworden. Die WM-Vorbereitung der deutschen Fußballnationalmannschaft läuft auf Hochtouren. Das Team trainiert aktuell in Herzogenaurach. Und dann wird so langsam auch schon ernst. Sonntag gibt's noch einen Test in Mainz gegen Finnland. Und dann nächste Woche die Generalprobe in Chicago gegen die USA. Abwehrspieler Nico Schlotterberg sagt im ZDF.
3: Natürlich sind wir nicht bei 100% mit den ganzen Abläufen. Das wird sich jetzt entwickeln. Wir werden wahrscheinlich auch schon viele Abläufe gegen Finnland, USA probieren, was wir gegen Curaçao reinkriegen wollen.
1: Das erste Vorrundenspiel gegen Curaçao ist dann am Sonntag in 2 Wochen.
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1: Mal mehr, mal weniger Wolken sind gerade am Start und von Westen ziehen Gewitter Richtung Mitte und Osten, teils auch kräftig. Später lässt das langsam nach. Dazu liegen die Temperaturen jetzt zwischen 18 und 8 Grad. Tagsüber ist es dann weiter wechselhaft, ab und zu Schauer und einzelne Gewitter, sonst auch mal trocken. Die Höchstwerte liegen meist zwischen 18 und 33 Grad.

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1: Freunde, ihr gebt zu, es sind alles nur Kleinigkeiten. In Hamburg zum Beispiel, in Hamburg ist jetzt ein junges Mädchen vom Fernsehturm gesprungen. Sie wollte die Flüge von Always Ultra ausprobieren. Es gibt ja jetzt auch so zum Beispiel Katzenaugen für Blinde, ganz neu auf dem Markt. Nicht? Die können zwar nicht sehen, aber reflektieren nachts sehr schön. Und das sind, ich gebe es zu, keine großen Brüller, keine großen Lacher. Viele Deos enthalten Giftstoffe. Habe ich in der Zeitung gelesen, Rexona zum Beispiel, viele Frauen kriegen davon eine lange Nase und Tennisröckchen. Ne? Ja? Ja. Ihr müsst Zeitung lesen. Italien hat ein ganz großes Drogenproblem. 90% aller Italiener hängen an der Nudel. Ja? Es gab zum Beispiel eine Umfrage, ob Fernsehen blöd macht. Es gab kein Ergebnis. 90% hat die Frage nicht verstanden. Rex Gildo wurde 57, war ein Druckfehler. 57 ist ein Sonnenschutzfaktor. Oder denk zum Beispiel an Madonna, nach wie vor in, amerikanische Popsängerin, hat vor einiger Zeit ein Baby bekommen, in ganz Amerika war Vatertag. Ein Mädchen ist es geworden. Sie hat ihrem Mädchen einen heiligen Namen gegeben. Marie Lourdes. Das ist genauso, als wenn Harald Junke seine Tochter Apollinaris nennt. Nicht? Das ist ja... Es ist doch so.

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1: Im Studio Fabian Hoffmann. Schönen guten Morgen. Millionen Fahrzeuge nutzen jedes Jahr die Brenner-Autobahn zwischen Österreich und Italien. Heute allerdings geht dort gar nichts. Die Autobahn ist komplett gesperrt. Denn genervte Anwohner demonstrieren gegen Lärm und die vielen Staus. Karl Mühlsteiger ist Bürgermeister der Gemeinde Gries am Brenner. Er sagt in der ARD:
2: Der Bevölkerung reicht's. Es ist ein Hilfeschrei. Und wenn die Politik nicht reagiert darauf, werden weitere Demonstrationen die Folge sein.
1: Der ADAC rechnet damit, dass über 30.000 Reisende betroffen sein werden. Die Behörden raten, wer in der Region aufs Auto verzichten kann, sollte das auch machen. Der Ärger der Fans über die hohen Ticketpreise für die Fußball-WM in Nordamerika ist groß. Jetzt mischen laut Welt am Sonntag auch mehrere DFB-Sponsoren mit. Die Infos von Dirk Justes.
3: Fußball als weltweiter Volkssport Nummer 1 müsse für alle Fans erschwinglich bleiben, heißt es demnach von VW. Auch Bitburger äußerte sich ähnlich. Die FIFA rechnet durch das Turnier in den USA, Kanada und Mexiko mit Rekordeinnahmen. 11 Milliarden Euro sollen durch TV-Rechte, Sponsorenverträge und Ticketverkäufe zusammenkommen. Weil die FIFA keine Preisobergrenze gesetzt hat, kosten Karten mittlerweile 5- oder 6-stellige Beträge.
1: US-Präsident Trump will nur dann ein Abkommen mit dem Iran schließen, wenn seine Grundbedingungen erfüllt sind. Das hat das Weiße Haus nach neuen Beratungen erklärt. Eine der Grundbedingungen sei, dass Teheran niemals eine Atomwaffe besitzen dürfe. Der Iran hatte zuvor erklärt, es gebe noch gar keine Vereinbarung. Die FDP bangt um ihre Existenz und will das Comeback mit einem 74-jährigen Urgestein an der Spitze schaffen. Heute soll Wolfgang Kubicki zum neuen Parteichef gewählt werden. Kubicki steht für markige Sprüche und gezielte Provokationen und einen eher rechtsliberalen Kurs in der FDP. In der Fußball-Champions League steht heute das Finale an. Titelverteidiger Paris Saint-Germain trifft auf den englischen Meister FC Arsenal mit DFB-Stürmer Kai Havertz. Anstoß in Budapest, 18 Uhr. Geleitet wird die Partie vom deutschen Schiedsrichter Daniel Siebert.
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1: Wolkig ist es in einem Streifen von der Eifel bis zu den ostbayerischen Mittelgebirgen, kann es aber auch mal ordentlich krachen mit Schauern und Gewittern. Tagsüber bleibt es dort weiter unbeständig, sonst oft trocken mit Wolken. Die Höchstwerte liegen zwischen 18 und 33 Grad. Morgen dann wieder wechselnd bewölkt, auch mal Schauer und Gewitter bei maximal 30 Grad.

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1: Kochrezepte.
2: Nilpferd in Burgunder. Etwas für festliche Tage, vorausgesetzt, dass sich das Nilpferd in Burgunder wohlfühlt. Nilpferd waschen und trocknen, in passendem Schmortopf mit 2000 Litern Burgunder, 6 bis 8 Zwiebeln, 2 kleinen Mohrrüben und einige Nelken 8 bis 14 Tage kochen, herausnehmen, abtropfen lassen und mit Petersilie servieren.
1: Elefantencreme. Je nach Personenzahl 1 bis 2 zarte Elefanten mit 3 Litern Vollmilch und 150 Gramm Zucker kurz aufwellen lassen, unter ständigem Rühren ein Eigelb beigeben, in gespülte Puddingform gießen, nach dem Erkalten stürzen und mit Mandeln servieren. Statt der Elefanten können auch Schokolade, Vanille oder Himbeeren verwendet werden.
2: Hasenschwanz à la Meier. Der feinen Zunge von Herrn Erich A. Meier verdanken wir die folgende Delikatesse. Der gut abgehangene Hasenschwanz wird gewaschen, gesalzen, nebst Petersilie, Sellerie und Wacholderbeeren 4 bis 5 Stunden gedämpft und sorgfältig abgeschmeckt. Merke, Hasen sind glücklicher ohne Schwanz.
1: Bauernomelett. 1 bis 2 zarte Landwirte werden durch ein feines Sieb gestrichen. Das Gericht, ein Rezept aus der Entdeckerzeit Australiens, ist uns leider nur unvollständig überliefert. Eine Hausfrau mit Lust und Liebe zur Kochkunst hat jedoch Gelegenheit, ihrer Experimentierfreude freien Lauf zu lassen.
2: Dackel im Schlafrock. Wir bereiten aus 450 Gramm Kokosfett, 575 Gramm Zucker, 8 Eiern, 200 Gramm Kakao und 250 Gramm geriebenen Mandeln einen bekömmlichen Nougat-Teig und geben den Liebling hinein. 5 bis 6 Minuten kühl und ruhig stehen lassen. Dann mit Mandeln, Rosinen und Tannengrün festlich dekorieren. Auch das Tier soll wissen, dass Weihnachten ist.
1: Zimtsterne. 3 Eiweißschlagen, unter ständigem Rühren 250 Gramm Puderzucker, 3 Tropfen Bittermandelöl, 1 Teelöffel Zimt, 325 Gramm fein gehackte Mandeln beigeben und alles gut durchkneten. Teig auf Backblech ausrollen und nach 6 bis 8 Stunden aus dem Ofen nehmen. Dann beginnt Mutters beschauliche vorweihnachtliche Laubsägestunde. Merke, Zimtsterne, von Mutter Hand gesägt, schmecken immer noch am besten.
2: Backobst mit Gürteltierklößen. Backobst über Nacht quellen lassen und am nächsten Morgen mit reichlich Zimt und einer Zitronenschale auf kleiner Flamme langsam gar kochen. Für die Zubereitung der Gürteltierklöße hält man sich genau an das bekannte Rezept für Kartoffelklöße, nur dass statt der Kartoffeln Gürteltiere verwendet werden. Zum Formen des Kloßes befindet sich die linke Hand unter, die rechte Hand jedoch über demselben.
1: Jäger im Reisrand. Nachdem man je nach Personenzahl 1 bis 2 Pfund Reis mit einer Prise Salz hat gar kochen und in Randform stürzen lassen, bittet man einen jüngeren, frisch gewaschenen Jäger oder Forstadjunkten mit Hut darin Platz zu nehmen. Dieses stimmungsvolle Gericht ist jedoch ausschließlich selteneren, repräsentativen Anlässen vorbehalten, da auch in der Forstlaufbahn die Nachwuchsfrage noch nicht gelöst ist und nur wenige Forstbeamte die Erlaubnis erhalten, sich für private Zwecke einen Abend frei zu machen.
2: Sauspießchen. Die gut gebürstete Wildsau wird, notfalls mit Gewalt, in den Backofen eingeführt und bei einer gleichmäßigen Temperatur von ca. 800 Grad in ein handliches Format gedörrt. Das etwas abgekühlte Tier spießt man auf eine Scheibe Ananas und Emmentaler Käse. Sauspießchen werden vor dem Essen zum Aperitif gereicht. Man rechnet pro Gast etwa eine Sau.
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4: Im Studio Fabian Hoffmann. Schönen guten Morgen. Eine der wichtigsten Verkehrsadern in den Alpen ist heute dicht. Die Brenner-Autobahn zwischen Österreich und Italien ist komplett gesperrt. Grund ist eine größere Demo. Colin Mock mit den Einzelheiten.
5: Der Protest geht von Anwohnern aus. Sie sind vom Lärm und den vielen Staus in der Region genervt. Der ADAC rechnet damit, dass über 30.000 Reisende von der Brenner-Blockade betroffen sind. Für die gibt es einige Alternativen wie den Gotthardtunnel, San Bernardino oder den Reschenpass. Aber auch auf diesen Routen dürfte viel los sein, betont der ADAC. Die Behörden empfehlen deshalb, wer heute in der Region aufs Auto verzichten kann, sollte das auch machen.
4: Auch von einigen DFB-Sponsoren gibt es jetzt Kritik an den hohen Ticketpreisen bei der Fußball-WM. Wie die Welt am Sonntag berichtet, heißt es unter anderem von VW, Fußball als weltweiter Volkssport Nummer 1 müsse für alle Fans erschwinglich bleiben. Die FIFA rechnet mit Rekordeinnahmen von 11 Milliarden Euro durch das Turnier. Die FDP bangt um ihre Existenz und will das Comeback mit einem Urgestein an der Spitze schaffen. Heute soll Wolfgang Kubicki zum neuen Parteichef gewählt werden. Mehr dazu von Anne Brauer.
6: 74 Jahre, das ist ein stattliches Alter für einen Hoffnungsträger. Wolfgang Kubicki steht in der FDP für einen rechtsliberalen Kurs und hat sein politisches Motto selbst mal so beschrieben: Hauen, bis die Schwarte kracht. Mit markigen Sprüchen und gezielten Provokationen hat er der FDP immer wieder Schlagzeilen beschert und das ist auch jetzt sein Plan. Aufmerksamkeit für die oft schon totgesagten Liberalen schaffen und sie wiederbeleben.
4: Der Iran hat US-Darstellungen über eine Vereinbarung zu einer verlängerten Waffenruhe widersprochen. Es gebe noch kein Abkommen, hieß es aus Teheran. US-Präsident Trump erklärte, er werde nur ein Abkommen unterschreiben, wenn seine Grundbedingungen erfüllt sind. Etwa, dass der Iran niemals eine Atomwaffe besitzen darf. In der Fußball-Champions League steht heute das Finale an. In Budapest trifft am Abend Paris Saint-Germain auf den FC Arsenal. Dirk Justus berichtet.
7: Die Franzosen von PSG wollen ihren Titel verteidigen. Der englische Meister will das erste Mal den Henkelpott. Mit einem Sieg von Arsenal hätten in dieser Saison nur englische Vereine die 3 Europapokalwettbewerbe gewonnen. Ein bisschen mischt übrigens auch Deutschland in diesem Endspiel der Königsklasse mit. DFB-Stürmer Kai Havertz spielt ja beim FC Arsenal und geleitet wird die Partie heute von Schiedsrichter Daniel Siebert und seinem Team.
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4: Wolkig ist es in einem Streifen von der Eifel bis zu den ostbayerischen Mittelgebirgen, kann's aber auch mal ordentlich krachen mit Schauern und Gewittern. Tagsüber bleibt es dort weiter unbeständig, sonst oft trocken mit Wolken. Die Höchstwerte liegen zwischen 18 und 33 Grad. Morgen dann wieder wechselnd bewölkt, auch mal Schauer und Gewitter bei maximal 30 Grad.

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0: Ja, guten Tag.
1: Panzer, ich begrüße Sie. Es geht sich um Folgendes. Und zwar rufe ich an wegen dem Ford Ka.
0: Ja.
1: So, und ich möchte jetzt eigentlich zur Arbeit kommen.
0: Ja.
1: So, jetzt habe ich mich aber eben beim Duschen auf die Zahnpasta, auf den Zahnpasta-Spender draufgesetzt.
0: Ja.
1: Jetzt kann ich mich natürlich nicht hinsetzen.
0: Ja, sind Sie männlich oder weiblich?
1: Ja, männlich.
0: Männlich, ja, dann ist das ein Fall für einen Urologen, denke ich mal. Aber nicht für Notfallprogramm für ein Ford Ka, wenn Sie sich auf einen Spender draufsetzen.
1: Ja, aber und wie komme ich jetzt zur Arbeit?
0: Ja, wie gesagt, am besten auf der Trage im Rettungswagen.
1: Also, die holen die kompletten den Zahnpasta-Spender raus?
0: Ja.
1: Und die Zahnbürste?
0: Mit allem drum und dran. Und danach können Sie wieder wunderbar in Ihrem Ford Ka sitzen und dem Sonnenuntergang entgegenfahren.
1: Ja, vielen Dank.
0: Ja. Dann wünscht Ihnen denn die Fortwerke auch einen schönen guten Morgen, denn. Das war ein Blödmann, oder? Der weiß, was der gerade gesagt hat. Er hätte sich hingesetzt und hätte sich auf den Zahnspender draufgesetzt. Er hätte jetzt die Zahnbürste mit dem Spender im Arsch. Was er damit machen würde.
1: Hallo?
0: Hallo.
1: Hallo?
0: Ja, hallo. Fortwerke.
1: Ich bin es wieder.
0: Ja.
1: Hören Sie mal, ich kann da nicht anrufen.
0: Ja, da habe ich keinen Einfluss drauf, wenn Sie da nicht anrufen können.
1: Können Sie da nicht einen rausschicken?
0: Hä?
1: Können Sie da nicht einen rausschicken?
0: Ja, dann geben Sie mir mal Ihre Adresse, da schicke ich Ihnen den Rettungsdienst der Stadt Köln zu Ihnen.
1: Ja, aber dann, was ist ja auch so peinlich?
0: Die Herren, die fragen bestimmt, von welcher Firma die Zahnbürste ist. Ist die von Dental oder ist die mit beweglichem Schwingkopf?
1: Ich werde die bestimmt jetzt nicht anmachen, Leute.
0: Ja, dann machen Sie mal an.
1: Nee. Lieber nicht.
0: Na, wieso? Es hat keine elektrische Zahnbürste. Hä?
1: Sie erzählen einen Quatsch.
0: Ist das keine elektrische
1: Leck mich
0: Zahnbürste?
1: an der Tech. Ich lasse lieber aus.
0: Lassen Sie lieber aus, wieso?
1: Ja, nee, Leute.
0: Wieso? Das ist doch, ist das jetzt eine elektrische Zahnbürste von Dr. Best oder eine von Dental? Das
1: Ich
0: müssen wir.
1: war nicht mit Akku.
0: Also, ich rufe jetzt mal den Rettungsdienst an, ja?
1: Ja, danke.
0: Tschüss.

Drei Großwildjäger treffen sich abends am Lagerfeuer und berichten von ihrem Tag auf der Safari. Der erste sagt, Mensch, heute war ein guter Tag für mich. Zwei Elefanten, drei Löwen, ein Geparden. Oh, sagt der andere, Löwen hatte ich auch zwei und Elefanten nur ein, aber dafür noch ein Nashorn und vier Notmies. Oh, sagt der dritte, Notmies hatte ich auch gleich vier. Das war also, naja, aber gut, Elefanten nur ein, Löwen auch nur ein und Gepard hatte ich auch nur ein. Der erste sagt, Augenblick mal, Entschuldigung, also Löwen, Geparden, was sind denn zum Teufel Notmies? Wie, sagt er, du kennst keine Notmies? Ja, was sind denn diese Notmies? Ja, das sind die kleinen Schwatten, wenn wir da im Busch rumballern, schreien die immer, Not me, not me.

Ich bin kein Fan von Gottesdienst, weil wenn du betest, dann bist du gläubig, aber wenn dir jemand antwortet, dann bist du wahnsinnig. Ja, und vorm Gottesdienst, Victor und ich rauchen einen Joint und ich sage, hey Victor, es ist doch eigentlich eine Sünde, vom Gottesdienst zu kiffen, oder nicht? Und Victor sagt, Nikita, wenn wir nicht sündigen, dann ist Jesus umsonst gestorben. Ja, und wir kommen in die Kirche und wir sind voll stoned und da ist so dieser Geruch, dieses Holz, diese Kerzen und alles. Ja. Und Victor so, Nikita, ich fühle mich nicht wohl, was stinkt hier so? Und ich sage, ich glaube, du hast dir in die Hose geschissen. Und die Leute um uns herum, pssst, und der Pfarrer kommt rein, bitte erheben Sie sich. Und alle stehen auf, alle außer ich. Ich sitze an der Bank und halte mich fest. Und Victor sagt, Nikita, du musst aufstehen. Ich sag, ich kann nicht. Wenn ich loslasse, fliege ich weg. Der Pfarrer sagt, lasset uns singen. Und Victor holt einen Stapel Gesangsbücher und drückt sie mir in die Hand, sagt, halt das fest, dann fliegst du nicht. Und die Leute neben mir wollen die Bücher abgreifen. Ich sag, nein! Spinnst du? Sag mal, geht's noch? Elfriede, siehst du das? Siehst du das? Anzeige ist raus. Und ich leg mich auf den Boden, so ein Embryo, und umarm so die Bücher, dass die nichts abgreifen. Und Victor legt sich zu mir und umarmt mich von hinten. Und dann flüstert er mir ins Ohr, Nikita, ich hab Hunger. Und ich sag, bald gibt's...

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1: Im Studio Fabian Hoffmann. Schönen guten Morgen. Millionen Fahrzeuge nutzen jedes Jahr die Brenner-Autobahn zwischen Österreich und Italien. Heute allerdings geht dort gar nichts. Die Autobahn ist komplett gesperrt. Denn genervte Anwohner demonstrieren gegen Lärm und die vielen Staus. Karl Mühlsteiger ist Bürgermeister der Gemeinde Gries am Brenner. Er sagt in der ARD:
2: Der Bevölkerung reicht's. Es ist ein Hilfeschrei. Und wenn die Politik nicht reagiert darauf, werden weitere Demonstrationen die Folge sein.
1: Der ADAC rechnet damit, dass über 30.000 Reisende betroffen sein werden. Die Behörden raten, wer in der Region aufs Auto verzichten kann, sollte das auch machen. Die Kritik an den hohen Ticketpreisen für die Fußball-WM reißt nicht ab. Mehrere DFB-Sponsoren sind jetzt mit eingestiegen, berichtet die Welt am Sonntag. Fußball als weltweiter Volkssport Nummer 1 müsse für alle Fans erschwinglich bleiben, heißt es demnach von VW. Auch Bitburger äußerte sich ähnlich. Die FIFA rechnet durch das Turnier in den USA, Kanada und Mexiko mit Rekordeinnahmen. 11 Milliarden Euro sollen durch TV-Rechte, Sponsorenverträge und Ticketverkäufe zusammenkommen. Mit 74 Jahren soll er für einen Neustart stehen. Wolfgang Kubicki will sich heute zum neuen FDP-Chef wählen lassen. Mit Hau-drauf-Sprüchen macht Kubicki seit Jahrzehnten Politik und Schlagzeilen. Jetzt will er seine Popularität nutzen, um die FDP wiederzubeleben. Heftige Justizklatsche für den US-Präsidenten. Das Trump Kennedy Center in Washington soll wie früher wieder Kennedy Center heißen. Ein Bundesrichter ordnete an, Trump müsse seinen Namen binnen 2 Wochen von der Fassade des renommierten Kulturzentrums entfernen lassen. Begründung: Nur der Kongress habe das Recht zur Umbenennung. Es ist das Duell Titelverteidiger und französischer Meister gegen Premier League-Sieger. Im Finale der Champions League spielt heute Paris Saint-Germain gegen den FC Arsenal. Für die Engländer wäre es der erste Titel in der Königsklasse.
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1: Wolkig ist es in einem Streifen von der Eifel bis zu den ostbayerischen Mittelgebirgen, kann es aber auch mal ordentlich krachen mit Schauern und Gewittern. Tagsüber bleibt es dort weiter unbeständig, sonst oft trocken mit Wolken. Die Höchstwerte liegen zwischen 18 und 33 Grad. Morgen dann wieder wechselnd bewölkt, auch mal Schauer und Gewitter bei maximal 30 Grad.

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Eltern Morgengruß. Und ich werde den ganzen Tag auf dich aufpassen, damit dir auch ja nichts passiert. Und dafür sorgen, dass du mich nicht vergisst. Ich wünsche dir einen wunderschönen Tag. Mach das Beste draus. Schön, dass es dich gibt.

Steh jetzt sofort auf, sonst kannst du was erleben. Vater, du kommst zu spät nach einem Aloche.

0: So, Vater, jetzt kannst du liegen bleiben.
1: Schwarzer Humor. Ein Patient wacht nach einer OP auf. Der Arzt kommt zu ihm und sagt, ich habe eine gute und eine schlechte Nachricht für Sie. Die schlechte ist, dass es Komplikationen gab und wir Ihre Arme und Beine amputieren mussten.
2: Oh nein, sagt der Patient. Und was sind die guten Nachrichten?
1: Da zeigt der Arzt auf eine Krankenschwester und sagt, sehen Sie die hübsche Krankenschwester dort drüben? Wir heiraten nächste Woche.

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1: Im Studio Fabian Hoffmann. Schönen guten Morgen. Unwetter haben in Teilen Deutschlands für Probleme gesorgt. Auch heute warnt der DWD vor Wetterkapriolen. Benno Hille.
2: Ja, die heißen Tage sind damit wohl fürs Erste vorbei. Im Norden und Westen hat sich das Sommerwetter schon am Abend mit Sturm und Gewittern verabschiedet. Vor allem in NRW hatte die Feuerwehr alle Hände voll zu tun. Vielerorts liefen Keller voll, Bäume stürzten um. Es gab Probleme im Bahnverkehr. Auch am Hamburger Flughafen kam es zu Verzögerungen. Mehrere Veranstaltungen wurden unterbrochen. In Hannover zum Beispiel mussten 15.000 Menschen vorübergehend ein Festival verlassen. Auch jetzt am Wochenende könnte es in weiten Teilen des Landes ungemütlich werden.
1: Zwischen Österreich und Italien droht ein Verkehrschaos. Die Brenner-Autobahn ist heute nämlich gesperrt. Grund ist eine größere Demo. Genervte Anwohner in Tirol protestieren gegen Lärm und die vielen Staus. Bernd Emrich vom ADAC sagt bei NTV, wenn es geht, sollte man lieber morgen fahren oder eine andere Route nehmen.
3: Entweder über die Schweiz oder über Salzburg, über die Tauernautobahn, wobei diese Routen auch ohnehin schon stark ausgelastet sein werden und es auch da zu Verzögerungen kommen kann.
1: Die Kritik an den hohen Ticketpreisen für die Fußball-WM reißt nicht ab. Mehrere DFB-Sponsoren sind jetzt mit eingestiegen, berichtet die Welt am Sonntag. Fußball als weltweiter Volkssport Nummer 1 müsse für alle Fans erschwinglich bleiben, heißt es demnach von VW. Auch Bitburger äußerte sich ähnlich. Der Iran hat US-Darstellungen über eine Vereinbarung zu einer verlängerten Waffenruhe widersprochen. Es gebe noch kein Abkommen, hieß es aus Teheran. US-Präsident Trump erklärte, er werde nur ein Abkommen unterschreiben, wenn seine Grundbedingungen erfüllt sind. Etwa, dass der Iran niemals eine Atomwaffe besitzen darf. In der Fußball-Champions League steht heute das Finale an. Titelverteidiger Paris Saint-Germain trifft auf den englischen Meister FC Arsenal mit DFB-Stürmer Kai Havertz. Anstoß in Budapest, 18 Uhr. Geleitet wird die Partie vom deutschen Schiedsrichter Daniel Siebert.
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1: Wolkig ist es in einem Streifen von der Eifel bis zu den ostbayerischen Mittelgebirgen, kann es aber auch mal ordentlich krachen mit Schauern und Gewittern. Tagsüber bleibt es dort weiter unbeständig, sonst oft trocken mit Wolken. Die Höchstwerte liegen zwischen 18 und 33 Grad. Morgen dann wieder wechselnd bewölkt, auch mal Schauer und Gewitter bei maximal 30 Grad.

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0: Kaplan Wolf, hallo.
1: Frau Wolf?
0: Ja, bitte?
1: Tag, schön, Neckermann, Reisen, Bad Iserlohn, die Zentrale. Mein Name ist Ingolf Leckebusch.
0: Ja, hallo.
1: Ich wollte mich bei Ihnen melden, weil ich hatte Sie hier in der Ablage liegen. Mit dem Problem, was Sie im Reisebüro plauen.
0: Mit der Abflugzeit.
1: Ich wollte Ihnen Bescheid sagen, wir haben die Reise jetzt wunschgemäß storniert. Das war auch gar kein Problem.
0: Moment mal bitte, was haben Sie gemacht?
1: Ich habe die Reise jetzt storniert. Es ist doch in Ihrem Interesse, oder?
0: Nein, 5 Stunden stornieren war doch keine Rede.
1: Ja, dann möchte ich mal wissen, wieso das bei mir...
0: Da möchte ich Sie bitten, dass... Also das ist ein total falscher Fehler. Also bis zum Stornieren...
1: Wir hatten ja nur die Möglichkeit, Sie 15 Uhr ab Hof fliegen zu lassen, ne? Zwei Personen nach Can Picaforte.
0: Ganz genau, aber
1: so, und aber fünf,
0: keine Stornierung.
1: Ja, wir haben ja, ich meine, es ist ja ein ganz einfacher Vorgang. Wenn Sie 15 Uhr nicht fliegen wollen, dann haben wir gedacht, ja, müssen wir die Reise stornieren.
0: Also eine Stornierung, die setzt doch irgendwie eine Willenserklärung voraus.
1: Ich rufe Sie ja auch aus einem ganz anderen Grund an. Ich wollte Ihnen sagen, es war gar kein Problem, die Plätze zu vergeben. Auch im Hotel ist schon alles umgebucht. Jetzt sind aber die Stornokosten und die Umbuchungskosten noch bei Ihnen, die wir gern von Ihnen da zurückerstattet hätten.
0: Moment mal, passen Sie mal auf. Wir haben am Sonnabend einen Flug nach Can Picaforte gebucht.
1: Haben Sie eine Reiserücktrittsversicherung? Dann könnten wir das problemlos klären.
0: Moment mal, ich habe kein Problem. Ein Problem haben Sie jetzt im Moment künstlich geschaffen.
1: Nein. Sie haben ein Problem, weil Sie haben keine Urlaubsreise. Das ist jetzt nicht unser Problem, weil Sie wollen ja gerne in Urlaub.
0: Moment mal, ich habe die Urlaubsreise bezahlt und ich habe einen Flugschein. Und mit dem Flugschein gehe ich am Samstag zum Flughafen Hof und dort steige ich in die Maschine ein und nichts weiter.
1: Vielleicht können wir ja noch was machen. Dazu brauchen Sie aber eine Reiserücktrittsversicherung, weil wir müssen Ihre alte Reise ja zu einer neuen machen. Verstehen Sie denn das nicht?
0: Eine alte Reise und eine neue Reise? Es gibt keine alte und keine neue Reise.
1: Ja, Sie haben sich doch gegen den 15 Uhr Flug entschieden.
0: Das ist doch gar nicht wahr.
1: Natürlich haben Sie gesagt, Sie wollen früh um 7 fliegen, weil Sie da irgendwie, warten Sie mal, was habe ich hier von der Kollegin, weil Sie da kein Abendbrot mehr bekommen,
0: Moment,
1: da in dem Hotel und sowas.
0: Wir würden gern Nachmittag früh fliegen und sind erstaunt.
1: Frau Wolf, Sie haben doch gesagt, Sie fliegen öfter nach Spanien.
0: Ja.
1: Vielleicht klappt es nächstes Jahr im Mai wieder.
0: Na, Moment mal. Also so geht das nicht. Wie ist denn bitte Ihr Name?
1: Mein Name ist Steffen Lukas von Radio PSR, das sinnlos Telefon.
0: Ich muss Ihnen sagen,
1: ich wünsche Ihnen einen schönen Urlaub, Frau Wolf.
0: Ich hab für alles Nerven, mein Guter. Sie alter Schlingel.
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3: 10. Mal, Herr Herrich, weil Sie nichts tun für Ihre Gesundheit. Darum sind Sie immer so müde.
4: Ja, ja.
3: Jedes Mal, wenn ich Sie treffe, sind Sie müde.
4: Da haben Sie recht, Herr Breit. Jedes Mal, wenn ich Sie treffe, wäre ich sofort müde.
3: Nein.
4: Ist wirklich, ich wollte sagen, jedes Mal, wenn ich Sie treffe, wollte ich Sie schon immer bitten, Herr Breit, was kann ich tun gegen diese Müdigkeit?
3: Ja, na, was kann man dagegen tun? Frische Luft schnappen.
4: Frische Luft.
3: Spaziergänge.
4: Gartenarbeit.
3: Ja, sehen Sie mal, Gartenarbeit. Ich schlage Ihnen sogar vor, kaufen Sie sich mal eine kleine Parzelle.
4: Ja, die nehme ich an die Leine und mache damit Spaziergänge.
3: Moment. Wen nehmen Sie an die Leine?
4: Die kleine Gazelle.
3: Nein, ich sagte nicht Gazelle, ich sagte Parzelle. Eine Parzelle ist ein kleiner Garten und eine Gazelle ist...
4: Ist ein großer Garten, ja.
3: Nein, das ist eine Antilope.
4: Ach, und die nehme ich an die Leine und gehe damit spazieren.
3: Aber nicht doch, die leben doch in Nordafrika.
4: Ja, dann geht's ja nicht, so lange Leinen gibt's ja nicht, nicht?
3: Sag mal, wollen Sie mich nicht verstehen oder was ist los?
4: Gern, Herr Breit, aber das ist die Müdigkeit.
3: Die Müdigkeit? Ich sagte ja eben, Sie brauchen einen Garten.
4: Ich brauche keinen Garten.
3: Wieso brauchen Sie keinen Garten?
4: Ja, was soll ich mit 2 Gärten, nicht?
3: Ach, Sie haben schon einen Garten?
4: Ich habe schon einen, ja.
3: Na ja, warum sagen Sie das denn nicht gleich?
4: Wir sprechen ja hier von Antilopen und so.
3: Aber nein, wir reden auch vom Garten,
4: so, bitte
3: schön, ja? Nun erzählen Sie mal was über den Garten.
4: Ja.
3: Was haben Sie denn so angebaut?
4: Ich habe im letzten Sommer einen Schuppen angebaut.
3: Nein. Ich meine mit Anbauen, Anpflanzen.
4: Ja, wie Sie wollen. Also ich habe einen Schuppen angepflanzt.
3: Aber nicht doch. Na, bitte, nicht missverstehen. Also gut, bleiben wir erstmal beim Schuppen.
4: Bitte.
3: Was haben Sie in dem Schuppen drin?
4: Geräte.
3: Naja, was für Geräte?
4: Auch schöne Geräte.
3: Naja, haben Sie eine Hacke?
4: Das verbitte ich mir.
3: Naja, Mensch! Ich meine doch, mit Hacke meine ich ein Gartengerät. Genau wie eine Harke.
4: Ah ja, das, eine Harke habe ich. Die kann ich Ihnen zeigen, wenn Sie mal kommen.
3: Die brauchen Sie mir nicht zu zeigen. Ich kenne doch eine Harke.
4: Ja, man sagt doch so. Dem werde ich zeigen, was eine Harke ist, nicht?
3: So, und was machen Sie zum Beispiel mit der Harke?
4: Damit harke ich.
3: Ja, oder?
4: Ich harke nicht.
3: Pflegen Sie damit Ihre Gartenwege?
4: Ja, natürlich.
3: Pflegen Sie damit Ihre Beete?
4: Auch die Beete, ja.
3: Auch die Beete?
4: Ja, ja.
3: Sie haben Beete?
4: Ja, natürlich habe ich Beete.
3: Ach, Sie haben
4: Beete. Beete über Beete. Also ich habe rote Beete, schwarze Beete, grüne Beete, gelbe Beete. Lauter bunte Beete.
3: Ja, nur erzählen Sie ja keinen Kohl, nicht?
4: Ja, Kohl habe ich auch.
3: So.
4: Ja, ja. Schweißkohl, Rotkohl, Grünkohl, Braunkohl. Also reinste Blumenkohl.
3: Also damit wollen Sie wohl dokumentieren, dass Sie auch Blumen haben, ja?
4: Ja, natürlich habe ich Blumen.
3: So,
4: ja, ja, ja. Gleich, wenn Sie reinkommen, bei mir in den Garten, da ist links, da sind die Schwiegermütterchen.
3: Was denn? Stief!
4: Nein, stehen gerade, nicht schief. Also die sind vollkommen klar. Und da habe ich die Glöckchen, die Schneeglöckchen, die Maiglöckchen, die Osterglöckchen, das ist ein Gebimmel den ganzen Tag, Herr Preil.
3: Also reden Sie doch keinen Unsinn. Moment mal, eine Frage. Haben Sie zufällig auch meine Lieblingsblumen?
4: Ja, bestimmt, ja, ja.
3: Ja, ja, bestimmt. Sie wissen ja noch gar nicht, welche.
4: Ja, ich vermute Löwenmaul, nicht?
3: Bitte!
4: Hyazinthen! Ja, ganz hinten, ja, da. Da habe ich die Chlodalien, diese...
3: Moment, bitte, wen?
4: Die Chlodalien. Kennen Sie wieder nicht, das sind die großen, bunten, dicken, die langen, die Chlodalien, na, die...
3: Sie meinen Gladiolen.
4: Nee, meine ich bestimmt nicht. Ich habe ja keine Krokodile im Garten, nicht? Das...
3: Moment, das verwechseln Sie jetzt mit Alligatoren.
4: Verwechseln überhaupt nicht, das kenne ich. Da gibt es ein Musikstück, das heißt Einlauf der Alligatoren.
3: Na, nicht doch, nein, nein, nein, nein. Das ist der Einzug der Gladiatoren, ja? Und Gladiatoren sind römische Schwertkämpfer.
4: Schwertlilien.
3: Schwertlilien sind Blumen.
4: Eben.
3: Ja. Blumen, eben, ja, aus der Familie der Hesperis.
4: Die kenne ich nicht, ich kenne nur die Familie Krüger, wohnt nebenan bei mir.
3: Aber nicht doch. Das sind doch Nachtschattengewächse.
4: Nein, sind nett. Kann nicht sein, sind nette Leute, haben mir neulich erst Tomatenstauden geschenkt. Wissen Sie,
3: Tomaten?
4: Ja, Tomaten.
3: Das sehen Sie mal an, das sind doch auch Nachtschattengewächse. Das ist ja wunderbar.
4: Gar nicht wunderbar, waren so klein, mickrig diese.
3: Na ja, klar. Zu Anfang sind sie so klein und mickrig, denn die brauchen ordentlichen Dünger.
4: Ja, ja. Was für Dünger?
3: Ordentlichen Dünger. Sehen Sie mal, Sie haben Ihre Tomaten also in Reihe und Glied gepflanzt.
4: Ja, habe ich gemacht,
3: ja. Ja. Was haben Sie dann gemacht?
4: Dann habe ich die Tomaten gegessen.
3: Als Sie noch ganz klein waren.
4: Als ich noch ganz klein war, habe ich auch schon gern Tomaten gegessen.
3: Nein! Als die Tomate noch ganz klein war, haben Sie sie doch gedüngt.
4: Da habe ich sie gedüngt, ja.
3: Ja, sehen Sie mal. Und womit haben Sie sie gedüngt?
4: Da habe ich sie gedüngt.
3: Na nun, zum Beispiel mit Phosphor.
4: Ah ja.
3: Ja, und warum?
4: Damit Sie nachts im Schatten besser leuchten.
3: Bitte!
4: Sie haben gesagt, das sind Nachtschattengewächse.
3: Na, sagen Sie mal, was sind Sie denn für ein Gärtner?
4: Ein guter.
3: So, eine andere Frage, eine ganz andere Frage. Bitte. Kompost.
4: Ja, Post kommt, zweimal in der Woche. Der Briefträger.
3: Ich rede von einem Haufen.
4: Ja, manchmal kommt ein Haufen Post, nicht? Das ist verschieden, manchmal weniger.
3: Bitteschön, ich rede von einem Komposthaufen.
4: Ja.
3: Jeder macht doch in seinem Garten einen Haufen.
4: Ja, also ich nicht.
3: Jeder gute Gärtner macht in irgendeiner Ecke einen Haufen.
4: Ja, also das tut mir leid für die anderen Gärtner. Mein Garten bleibt sauber.
3: Oh, was heißt denn sauber hier? Sauber, sauber. Apropos sauber.
4: Ja.
3: Müssen Sie Ihr Wasser eigentlich pumpen?
4: Nein, ich brauche mir nichts zu borgen, weil ich habe gleich hinterm Haus einen kleinen Bach, der plätschert da so lang.
3: Ach, Sie haben einen Bach?
4: Ein kleinen Bach, ja.
3: Das ist ein Wassergrundstück.
4: Ja, natürlich.
3: Das ist ja wunderbar. Das ist ja richtig bequem.
4: Sehr bequem.
3: Was können Sie da zum Beispiel machen?
4: Ja, ich könnte es mir bequem machen. Ne?
3: Nein. Ich meine, da können Sie doch jederzeit Ihren Garten sprengen.
4: Könnte jeder. Soll mein Garten sprengen?
3: Ja, natürlich. Zum Beispiel das Obst.
4: Das Obst soll ich sprengen?
3: Ja. Na, die Äpfel.
4: Ach so, drum sagt man Granatäpfel.
3: Ach, bitte nicht. Was wissen Sie von der Gärtnerei? Nichts. Nein. Kennen Sie Äpfel? Kennen Sie zum Beispiel einen Klarapfel?
4: Na klar, kenne ich einen Apfel. Gibt es zum Beispiel einen Gallensteiner?
3: Nicht? Nein, den gibt es nicht, denn der heißt Grafensteiner.
4: Ach so, und dann gibt es den Holzkopf.
3: Bitte? Das ist nicht der Holzkopf, das ist der Bosskopf. Sagen Sie mal, Herr Herrich, ich habe Sie im Verdacht, Sie wollen mich hier veräppeln.
4: Nein, keineswegs. Also das liegt mir fern.
3: Na?
4: Ja, aber.
3: Na? Eine andere Frage. Hm. Wo spielt der Apfel eine ganz bedeutende Rolle?
4: Beim Apfelmus.
3: Nein, am Theater.
4: Ach so, da meinen Sie Schneewittchen.
3: Nein, meine ich nicht. Nee. Passen Sie mal auf. Wo steht geschrieben, durch diese hohle Gasse muss er kommen?
4: In der Straßenverkehrsordnung.
3: Nein! Bei Wilhelm Tell. Und dieser Wilhelm Tell, der schoss wohin?
4: In die hohle Gasse.
3: Nein, der schoss auf einen Apfel. Und wer hatte den Apfel auf dem Kopf?
4: Schneewittchen.
3: Aber nicht doch! Der Sohn.
4: Ach, der Sohn von Schneewittchen.
3: Von Wilhelm Tell.
4: Schneewittchen hat den Sohn von Wilhelm Tell?
3: Alter, das ist die Möglichkeit.
4: Was Sie hier so...
3: Das ist ein Drama. Und in diesem Drama, Wilhelm Tell, schoss der Vater Tell auf den Apfel, den sein Sohn auf dem Kopf hatte. Ist das klar?
4: Das ist klar.
3: Und warum schoss er auf den Apfel?
4: Es war ein Klarapfel.
3: Also, das ist die Möglichkeit. Mensch, das ist ein klassisches Drama.
4: Aha.
3: Ja, sehen Sie mal, ich habe den Tell, habe ich selbst einmal gespielt.
4: Ja, da muss ein Drama gewesen sein. Ja.
3: Herr Herrich?
4: Ja?
3: Ich habe eine Idee.
4: Ach du liebe Zeit.
3: Was heißt ach du liebe Zeit?
4: Naja, ich weiß, was jetzt kommt. Jetzt haben Sie einen Laden. Sie heißen Tell und Sie verkaufen Apfel. Ich muss da rein, muss die Äpfel kaufen und das freut.
3: Nein, nicht doch. Diesmal nicht verkaufen. Sondern? Diesmal spielen wir beide Theater.
4: Ach ja, was machen wir?
3: Wir beide spielen Theater. Die berühmte Apfelschussszene. Ja, die spielen wir beide, ja, damit Sie sie kennenlernen.
4: Ja, gut, ja, aber Herr Pall, Sie nehmen den Apfel auf den Kopf, ich schieße.
3: Nein. Der Wilhelm Tell ist meine Rolle, den Text von den anderen Rollen kann ich gar nicht.
4: Na, wenn ich erst geschossen habe, brauchen Sie keinen Text mehr.
3: Bitte? Wilhelm Tell ist meine Rolle, Sie spielen den Walter. Nehmen Sie mal den Apfel.
4: Ja, ach, und Sie haben die Pistole, dieses.
3: Das ist doch keine Pistole.
4: Keine Pistole.
3: Na, was ist das? Das ist eine?
4: Eine?
3: Armbrust.
4: Ah.
3: Sehen Sie mal, das ist ein Ding, was? Ja. Das hier vorne ist der Bogen.
4: Ja.
3: Und das hier hinten?
4: Ist die Brust.
3: Nein. Das hier ist die Pfanne.
4: Ah, ja.
3: Und was kommt in die Pfanne?
4: Ach, der Apfel. Machen wir Bratapfel.
3: Dann. Nein. In die Pfanne kommt der Pfeil.
4: In die Pfanne kommt der Pfeil.
3: Bitte. Sie stellen sich jetzt da drüben hin.
4: Ich?
3: Da drüben hin, ich bleibe hier stehen.
4: Jawohl.
3: Sie legen den Apfel auf den Kopf.
4: Mache ich.
3: Und ich lege die Armbrust an.
4: Herr Paul, wenn ich jetzt den Apfel auf dem Kopf habe,
3: ja,
4: bin ich dann der Sohn?
3: Das habe ich eben lang und breit erklärt. Sie sind jetzt mein Sohn.
4: Ist recht, Vati.
3: Bitte?
4: Also, los, wir können. Vater, schießt du dahin, wo du hinguckst?
3: Natürlich.
4: Oh, dann muss ich den Apfel hier hinhalten.
3: Schluss, jetzt geben Sie den Apfel her, nehmen Sie die Armbrust. Ja. Jetzt werde ich Ihnen zeigen, wie man einen Sohn darstellt.
4: Aha, na warum denn nicht gleich so? Also jetzt nehmen Sie den Apfel auf die Birne und
3: bitte,
4: bist du bereit, mein Junge?
3: Frisch, Vater, zeig, dass du ein Schütze bist.
4: Was ist jetzt wieder los?
3: Das ist klassischer Text.
4: Ah.
3: Und Sie müssen sagen, öffnet die Gasse, Platz.
4: Muss ich sagen?
3: Ja, das ist selbstverständlich.
4: Jetzt.
3: Öffnet die Kasse oder ich platz.
4: Nein! Mein Schutzkind ist denn das so schwer? Schweig, Bengel. Iss deinen Apfel. Du brauchst Vitamine. Sonst rufe ich die Mutter, die Tellerine.

Ja, ich wollte nur mal so ein bisschen quatschen. Nichts Wichtiges. Einfach nur so. Bisschen Smalltalk. Bisschen quatschen. Ja, ich habe jetzt meinen Job gewechselt. Das heißt also, bin eigentlich gewechselt worden. Also eigentlich ausgewechselt worden. Ging so einen kleinen Kasten mit viel Elektronik drin. Aber mein ist egal. Man ist jung, man guckt mal so rum. Man schnüffelt mal hier rein, mal da.

moi. Soll ich immer was zu machen? Setz mich schon mal gern auf eine Bank. Ist mir irgendwie ein Apfelschäler oder sowas. Sag ich immer was zu machen. Sonst auch schon mal was Sinnvolles. Dass ich schon mal ein paar Pfandflaschen zum Supermarkt bringe. Sag ich immer was zu machen. Sonst auch schon mal Schaufensterbummel. Hat man sonst ja auch nicht so die Zeit dazu. Obwohl, man kennt sie dann auch mit der Zeit. Aber ist ja egal. Oh, sonst hole ich mir auch schon mal gerne ein Teilchen. Also Gebäck. Ja, was nehme ich da jetzt gerne? Oh. Irgendwie Amerikaner oder so. Wenn er nicht zu trocken ist. Nee, weil ich nehme immer ganz gerne von gestern. Ist dann so ein bisschen günstiger. Nee, weil also so ein bisschen aufs Geld muss man halt schon achten. Nee, weil also hier Kumpels von mir, ne, die versaufen das Geld immer schon am Anfang des Monats. Nee, das finde ich persönlich nicht so gut. Ne, also, nee, da finde ich, da sollte man sich doch noch so ein bisschen am Riemen reißen. Ne, dass man dann eben auch bereit ist, wenn es wieder losgeht. Ne. Ist klar. Ja, sonst auch schon mal eine Busreise. Irgendwie zur Orchideenschau oder so. 19,80 €. Dann allerdings inklusive so einer 500 Gramm Hausmacherblutwurst. Ne, die mache ich eigentlich gar nicht, ne, aber ist ja egal. Kann man ja verschenken oder sowas. Oh, jetzt habe ich mal eine Kaffeefahrt mitgemacht. Das war auch schön. Da gab es diese Rheumadecken so günstig. Ich glaube irgendwie nur 1500 Mark. Nun, es ist einfach interessant. Ich mal lerne viele Leute kennen dabei. Also vor allem Ältere. Und die meinten aber auch, ne, also früher muss es auch wohl mal eine Zeit irgendwie ziemlich schlecht gewesen sein. Ne, ne, und dann ist aber auch wieder schlagartig besser geworden. Ne, ist auch wieder viel gebaut worden und so. Also vor allem Autobahnen. Ne, aber ich meine, das kommt auch wieder. Doch, da bin ich mir ganz sicher, das wird auch wieder besser. Ich meine, man darf den Mut da nicht aufgeben, ne. Ist klar. Jo, was mache ich jetzt gleich erstmal? Ja. Ich glaube, jetzt hole ich mir erstmal ein Messer. Und dann schäle ich mir irgendwie noch einen Apfel oder sowas. Ne? Also, tschüssi dann. Bis die Tage.

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1: Im Studio Fabian Hoffmann, schönen guten Tag. Eine der wichtigsten Verkehrsadern in den Alpen ist heute dicht. Die Brenner-Autobahn zwischen Österreich und Italien ist komplett gesperrt. Grund ist eine größere Demo. Colin Mock mit den Einzelheiten.
2: Der Protest geht von Anwohnern aus. Sie sind vom Lärm und den vielen Staus in der Region genervt. Der ADAC rechnet damit, dass über 30.000 Reisende von der Brennerblockade betroffen sind. Für die gibt es einige Alternativen wie den Gotthardtunnel, San Bernardino oder den Reschenpass. Aber auch auf diesen Routen dürfte viel los sein, betont der ADAC. Die Behörden empfehlen deshalb, wer heute in der Region aufs Auto verzichten kann, sollte das auch machen.
1: Die Kritik an den hohen Ticketpreisen für die Fußball-WM reißt nicht ab. Mehrere DFB-Sponsoren sind jetzt mit eingestiegen, berichtet die Welt am Sonntag. Fußball als weltweiter Volkssport Nummer 1 müsse für alle Fans erschwinglich bleiben, heißt es demnach von VW. Auch Bitburger äußerte sich ähnlich. Unwetter sind über Teile Deutschlands hinweggezogen. Vor allem in NRW liefen zahlreiche Keller voll, Bäume stürzten um. Es gab auch Probleme im Bahnverkehr. Und auch am Hamburger Flughafen kam es zu Verzögerungen. Außerdem mussten mehrere Events unterbrochen werden. Auch jetzt am Wochenende kann es ungemütlich werden. Die FDP bangt um ihre Existenz und will das Comeback mit einem 74-jährigen Urgestein an der Spitze schaffen. Heute soll Wolfgang Kubicki zum neuen Parteichef gewählt werden. Kubicki steht für markige Sprüche und gezielte Provokationen und einen eher rechtsliberalen Kurs in der FDP. In der Fußball Champions League steht heute das Finale an. In Budapest trifft am Abend Paris Saint-Germain auf den FC Arsenal. Dirk Justus berichtet.
3: Die Franzosen von PSG wollen ihren Titel verteidigen. Der englische Meister will das erste Mal den Henkelpott. Mit einem Sieg von Arsenal hätten in dieser Saison nur englische Vereine die drei Europapokalwettbewerbe gewonnen. Ein bisschen mischt übrigens auch Deutschland in diesem Endspiel der Königsklasse mit. DFB-Stürmer Kai Havertz spielt ja beim FC Arsenal und geleitet wird die Partie heute von Schiedsrichter Daniel Siebert und seinem Team.
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1: Sonne und Wolken wechseln sich gerade ab, meist bleibt es trocken. Aber von der Eifel rüber über Hessen bis zu den ostbayerischen Mittelgebirgen kann es immer wieder Schauer und teils kräftige Gewitter geben. Später bleibt es in vielen Regionen sommerlich warm, mit Höchstwerten zwischen 18 und 33 Grad. Morgen dann mehr Wolken und wieder Schauer und Gewitter, maximal 30 Grad.

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1: Im Studio Fabian Hoffmann. Schönen guten Tag. Eine Drohnensichtung hat am Vormittag den Münchner Flughafen lahmgelegt. Ein Pilot hatte Alarm geschlagen. Die Start- und Landebahnen wurden vorsorglich gesperrt. Es gibt Verspätungen und Ausfälle. Finden konnte man die Drohne allerdings nicht, wie uns die Polizei gesagt hat. Mittlerweile ist der Flughafen wieder freigegeben. Millionen Fahrzeuge nutzen jedes Jahr die Brenner-Autobahn zwischen Österreich und Italien. Heute allerdings geht dort gar nichts. Die Autobahn ist komplett gesperrt. Denn genervte Anwohner demonstrieren gegen Lärm und die vielen Staus. Karl Mühlsteiger ist Bürgermeister der Gemeinde Gries am Brenner. Er sagt in der ARD:
2: Der Bevölkerung reicht's. Es ist ein Hilfeschrei. Und wenn die Politik nicht reagiert darauf, werden weitere Demonstrationen die Folge sein.
1: Der ADAC rechnet damit, dass über 30.000 Reisende betroffen sein werden. Die Behörden raten, wer in der Region aufs Auto verzichten kann, sollte das auch machen. Der Ärger der Fans über die hohen Ticketpreise für die Fußball-WM in Nordamerika ist groß. Jetzt mischen laut Welt am Sonntag auch mehrere DFB-Sponsoren mit. Die Infos von Dirk Justes.
3: Fußball als weltweiter Volkssport Nummer 1 müsse für alle Fans erschwinglich bleiben, heißt es demnach von VW. Auch Bitburger äußerte sich ähnlich. Die FIFA rechnet durch das Turnier in den USA, Kanada und Mexiko mit Rekordeinnahmen. 11 Milliarden Euro sollen durch TV-Rechte, Sponsorenverträge und Ticketverkäufe zusammenkommen. Weil die FIFA keine Preisobergrenze gesetzt hat, kosten Karten mittlerweile 5- oder 6-stellige Beträge.
1: Von vielen schon totgesagt, will die FDP nun das Comeback schaffen, mit einem 74 Jahre alten Hoffnungsträger. Heute will sich Wolfgang Kubicki zum Parteichef wählen lassen. Anne Brauer hat Details.
4: Den Job hat Wolfgang Kubicki sicher. Der Landeschef der NRW-Liberalen Henning Höhne hatte sich vor 2 Wochen aus dem Rennen um den FDP-Vorsitz zurückgezogen und will nun Kubickis Vize werden. Als Generalsekretär hat sich Kubicki Martin Hagen ausgesucht, der nichts von einer Brandmauer zur AfD wissen will und eine ihrer Behauptungen aufgreift, nämlich, dass man nicht mehr laut sagen dürfe, was man denkt. Dieses Thema will die neue FDP-Spitze nicht der AfD überlassen und deren Wähler abfischen, beteuert aber, dass sie keinen Rechtsruck plant.
1: Es ist das Duell Titelverteidiger und französischer Meister gegen Premier League-Sieger. Im Finale der Champions League spielt heute Paris Saint-Germain gegen den FC Arsenal. Für die Engländer wäre es der erste Titel in der Königsklasse.
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1: Sonne und Wolken wechseln sich gerade ab, meist bleibt es trocken. Aber von der Eifel rüber über Hessen bis zu den ostbayerischen Mittelgebirgen kann es immer wieder Schauer und teils kräftige Gewitter geben. Später bleibt es in vielen Regionen sommerlich warm, mit Höchstwerten zwischen 18 und 33 Grad. Morgen dann mehr Wolken und wieder Schauer und Gewitter, maximal 30 Grad.

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1: Im Studio Fabian Hoffmann, schönen guten Tag. Zwischen Österreich und Italien droht ein Verkehrschaos. Die Brenner-Autobahn ist heute nämlich gesperrt. Grund ist eine größere Demo. Genervte Anwohner in Tirol protestieren gegen Lärm und die vielen Staus. Bernd Emrich vom ADAC sagt bei NTV, wenn es geht, sollte man lieber morgen fahren oder eine andere Route nehmen.
2: Entweder über die Schweiz oder über Salzburg, über die Tauernautobahn, wobei diese Routen auch ohnehin schon stark ausgelastet sein werden und es auch da zu Verzögerungen kommen kann.
1: Eine Drohnensichtung hat am Vormittag den Münchner Flughafen lahmgelegt. Ein Pilot hatte Alarm geschlagen. Die Start- und Landebahnen wurden vorsorglich gesperrt. Es gibt Verspätungen und Ausfälle. Finden konnte man die Drohne allerdings nicht, wie uns die Polizei gesagt hat. Mittlerweile ist der Flughafen wieder freigegeben. Die heißen Tage in Deutschland sind wohl fürs Erste vorbei. Im Westen hat sich das Sommerwetter am Abend schon mit Unwettern verabschiedet. Bäume stürzten um, Keller liefen voll und es gab Probleme im Bahnverkehr. Am Hamburger Flughafen kam es ebenfalls zu Verzögerungen. Mehrere Veranstaltungen mussten unterbrochen werden, darunter ein Festival mit 15.000 Besuchern in Hannover. Auch heute und morgen kann es in weiten Teilen des Landes ungemütlich werden. Mit 74 Jahren soll er für einen Neustart stehen. Wolfgang Kubicki will sich heute zum neuen FDP-Chef wählen lassen. Mit Hau-drauf-Sprüchen macht Kubicki seit Jahrzehnten Politik und Schlagzeilen. Jetzt will er seine Popularität nutzen, um die FDP wiederzubeleben. In der Fußball-Champions League steht heute das Finale an. In Budapest trifft am Abend Paris Saint-Germain auf den FC Arsenal. Dirk Justus berichtet.
3: Die Franzosen von PSG wollen ihren Titel verteidigen. Der englische Meister will das erste Mal den Henkelpott. Mit einem Sieg von Arsenal hätten in dieser Saison nur englische Vereine die drei Europapokalwettbewerbe gewonnen. Ein bisschen mischt übrigens auch Deutschland in diesem Endspiel der Königsklasse mit. DFB-Stürmer Kai Havertz spielt ja beim FC Arsenal und geleitet wird die Partie heute von Schiedsrichter Daniel Siebert und seinem Team.
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1: Sonne und Wolken wechseln sich gerade ab, meist bleibt es trocken. Aber von der Eifel rüber über Hessen bis zu den ostbayerischen Mittelgebirgen kann es immer wieder Schauer und teils kräftige Gewitter geben. Später bleibt es in vielen Regionen sommerlich warm, mit Höchstwerten zwischen 18 und 33 Grad. Morgen dann mehr Wolken und wieder Schauer und Gewitter, maximal 30 Grad.

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von einer sowjetischen Kollegin, die heißt Novella Matwejewa. Und nachgedichtet ist dieses Lied von Sarah Kirsch. Das ist das Lied vom Feuerwehrmann.

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0: Aschenputtel. Es war einmal ein wunderschönes Mädchen, das auf den Namen Aschenputtel hörte. Aschenputtel musste mit ihren Stiefschwestern und ihrer Stiefmutter unter einem Dach leben. Die Stiefmutter konnte Aschenputtel nicht ausstehen und befahl ihr, die ganze Hausarbeit alleine zu verrichten. Doch Aschenputtel blieb immer freundlich und unverzagt, obwohl sie all diese harte Arbeit verrichten und ein zerrissenes und zerlumptes Kleid tragen musste. Eines Tages trug es sich zu, dass eine Ankündigung durchs Land ging, der König habe beschlossen, zu Ehren seines Sohnes, des Prinzen, einen Ball abzuhalten. Und so erhielten all die schönen Jungfrauen des Königreichs eine Einladung zu diesem Ball. Auch Aschenputtel und ihre zwei Stiefschwestern waren eingeladen. Sofort machte sich die Stiefmutter auf den Weg, hübsche Kleider für ihre Töchter zu kaufen. Denn sie hoffte, dass der Prinz sich in eine von ihnen verlieben würde. Und natürlich war es Aschenputtel, die Kleider herrichten musste.
1: »Oh, Aschenputtel«, hänselte sie die ältere Stiefschwester, »würdest du nicht auch gerne mit auf den Ball kommen?«
0: Beide Stiefschwestern schauten sich an und brachen in schallendes Gelächter aus. Dann hielt auch schon die Kutsche der Stiefschwestern vor der Haustür an. Aschenputtel winkte und schaute der Kutsche nach, wie sie langsam die Straße hinabfuhr. Dann fing das arme Mädchen bitterlich zu weinen an.

»Warum weinst du, mein Kind?« fragte eine Stimme. Aschenputtel schaute nach unten und sah eine winzig kleine Frau, die funkelte und strahlte. Die Frau war nicht größer als eine Teetasse. »Wer bist du?« »Ich bin deine gute Fee«,

0: Warum bist du so traurig? Würdest du auch gerne auf den Ball gehen?«
1: »Ja«, schluchzte Aschenputtel. »Aber das geht nicht, denn alle würden mich auslachen.«
0: »Unsinn«, lächelte die gute Fee. »Nicht, wenn ich dir ein bisschen helfe.« »Zuerst einmal brauchen wir einen Kürbis«, sagte die gute Fee. Aschenputtel holte einen Kürbis aus dem Garten und brachte ihn der Fee. Die gute Fee berührte den Kürbis leicht mit ihrem Zauberstab, der sich daraufhin augenblicklich in eine mit Edelsteinen besetzte Kutsche verwandelte. Als nächstes verwandelte die Fee Mäuse in prächtige Pferde, die elegant herumtänzelten. Sie sollten die Kutsche ziehen. Aus Fröschen machte sie die Lakaien, die die Kutsche begleiteten. Zum Schluss verwandelte die gute Fee eine Ratte in den Kutscher. »Jetzt müssen wir uns noch um dein Kleid kümmern.« Sie berührte Aschenputtel mit ihrem Zauberstab und schon verwandelte sich ihr altes, zerlumptes Kleid in ein wunderschönes weißes Gewand aus Seide. Und an den Füßen trug das Mädchen plötzlich Glaspantöffelchen. Das waren die schönsten Schuhe, die Aschenputtel jemals gesehen hatte. »Jetzt kannst du getrost zu dem Ball gehen«, sagte die gute Fee. »Aber achte darauf, dass du den Ball vor Mitternacht verlässt. Denn wenn der letzte Gongschlag zu Mitternacht verklingt, verwandelt sich die Kutsche wieder in einen Kürbis. Die Pferde werden wieder zu Mäusen, der Kutscher zur Ratte und die Lakaien verwandeln sich wieder in Frösche.« Und sie fügte hinzu, »und aus deinem prächtigen Gewand wird wieder das alte, zerlumpte Kleidchen.«

Als Aschenputtel bei dem Ball ankam, reichte ihr der Prinz seine Hand und geleitete sie in den großen Tanzsaal. Sofort verstummte die Menge, denn der Prinz und die schöne Unbekannte gaben ein so schönes Paar ab, dass niemand auch nur mehr ein Wort sagen konnte. Aschenputtel und der Prinz begannen, sich im Walzer zu wiegen. Sie tanzten und unterhielten sich. Die Zeit verging wie im Flug. Aber plötzlich schlug die Uhr Mitternacht. Aschenputtel blieb gerade noch so viel Zeit, dem Prinzen zärtlich einen Kuss auf die Wange zu hauchen, dann huschte sie auch schon die Treppen hinunter und sprang in die Kutsche. Aschenputtel hatte nicht einmal bemerkt, dass sie einen ihrer Schuhe verloren hatte. Der Prinz entdeckte den gläsernen Schuh, nahm ihn an sich, drehte sich um und folgte dem Mädchen. Als sie gerade außer Sichtweite des Schlosses waren, verwandelten sich die Kutsche, die Pferde, der Kutscher und die Lakaien auch schon zurück in den Kürbis, die Ratte, die Mäuse und die Frösche.

0: Der Prinz gab eine Proklamation heraus. Darauf stand geschrieben, dass er jedes Haus im ganzen Land besuchen würde, um die Trägerin des verlorenen gläsernen Schuhs zu finden. Und so begab er sich also auf die Suche und stattete jedem Haus in seinem Königreich einen Besuch ab. Die beiden Stiefschwestern wussten, er würde bald auch bei ihrem Haus ankommen. Es klopfte an der Tür.
1: »Willkommen, Eure Majestät«, kicherte
0: die erste Stiefschwester. Der Prinz bat die Mädchen, ihre Schuhe auszuziehen und reichte ihnen den gläsernen Pantoffel. Die Stiefschwestern versuchten, ihre Füße in den Schuh zu schieben und zu quetschen, aber er wollte einfach nicht passen. Endlich lugte Aschenputtel um die Ecke und fragte, »Darf ich es einmal versuchen?«
1: »Ach, das ist nur die Hausmagd«, sagte die älteste Stiefschwester. »Ich wünsche aber, dass sie den Schuh probiert«, erwiderte der Prinz.
0: Aschenputtel nahm auf dem Stuhl Platz und der Prinz reichte ihr den Schuh. Er passte wie angegossen. »Bist du meine Prinzessin?« Und Aschenputtel sagte, »Ja, das bin ich.«
1: »Das kann nicht sein, das ist unmöglich«, schrien die zwei Stiefschwestern.
0: Doch Aschenputtel zog den zweiten gläsernen Schuh aus ihrer Tasche und streifte sich diesen über ihren anderen Fuß. Da nahm der Prinz Aschenputtel bei der Hand und ging mit ihr fort. Und sie lebten fortan glücklich bis ans Ende ihrer Tage.

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2: Im Studio Sönke Röhling. Schönen guten Tag. Große Überraschung auf dem FDP-Bundesparteitag. Die EU-Abgeordnete Strack-Zimmermann fordert Wolfgang Kubicki im Rennen um den Parteivorsitz heraus. Bislang war Kubicki der einzige Kandidat für den Posten. Zuvor hatten einige langjährige Mitglieder die Partei aus Protest gegen den Umgang mit der AfD verlassen. Strack-Zimmermann sagte:
3: Die Entwicklungen der vergangenen Tage sind ein Grund dafür, warum ich mich so kurzfristig für diesen Schritt entschieden habe. Wer schweigt, wenn aus eigener Sicht die Weichen falsch gestellt werden, hat nicht den Mut zur Freiheit gewählt. Er hat die Bequemlichkeit der Stille gewählt und die können wir uns als Partei in dieser Lage am wenigsten leisten.
2: Ob Handy, Tablet oder Computer, Bundesfamilienministerin Karin Prien will die Bildschirmzeit für Kinder begrenzen. Sie denkt über neue Pflichten für Eltern nach. Benno Hille.
4: Kinder unter 3 Jahren zum Beispiel sollten gar keinen Kontakt zu digitalen Endgeräten haben, sagte Prien der Welt am Sonntag. Auch andere Pflichten seien ja im bürgerlichen Gesetzbuch geregelt, heißt es zur Begründung. Der Staat müsse Eltern viel deutlicher sagen, welche Folgen ihr Verhalten für die Entwicklung der Kinder hat. Wie so ein Verbot genau umgesetzt werden soll, bleibt aber erstmal offen.
2: Eine Drohnensichtung hat den Münchner Flughafen lahmgelegt. 2 Piloten hatten am Vormittag Alarm geschlagen. Die Start- und Landebahnen wurden gesperrt. Zahlreiche Flüge verzögerten sich oder wurden umgeleitet. Eine Drohne konnte die Polizei nicht finden. Nach 1 Stunde lief der Flugbetrieb wieder an. Die Kritik an den hohen Ticketpreisen für die Fußball-WM reißen nicht ab. Mehrere DFB-Sponsoren sind jetzt mit eingestiegen, berichtet die Welt am Sonntag. Fußball als weltweiter Volkssport Nummer 1 müsse für alle Fans erschwinglich bleiben, heißt es demnach von VW. Auch Bitburger äußerte sich ähnlich. In der Fußball-Champions League steht heute das Finale an. Der Titelverteidiger Paris Saint-Germain trifft auf den englischen Meister FC Arsenal. Anstoß in Budapest ist um 18 Uhr. Geleitet wird die Partie vom deutschen Schiedsrichter Daniel Siebert.
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2: Sonne und Wolken wechseln sich ab, aber in einem Streifen von der Eifel über Hessen kann es immer wieder nass werden und auch mal ordentlich krachen. Sonst bleibt es meist trocken. Dazu liegen die Höchstwerte je nach Gegend zwischen 18 und 23 Grad. Morgen dann weiter ein Mix aus Sonne und Wolken mit Schauern und Gewittern, maximal bis 30 Grad.
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